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1: Dominik. Einblasen, das ist nichts, ne? Ich dachte, der ist ja immer 2 Kilo drüber. Wenn man was sagen will, dann muss man was sprechen. Und nicht blasen. Was ist denn das für ein Benehmen?

0: niemand QRV, dann lege ich mich auch wieder hin. DO6 CH.
1: Du sagst schlaf gut, ne? Ei, das hätte niemand so viele Hunde, so ich hier frühstücken.
0: Kalli, 73 hier aus UNA, DO6 CH, ja. Ich lege mich wieder ein bisschen hin. Ich habe bis heute Nacht, bis kurz vor 1, Fußball geguckt und jetzt bin ich wieder müde. Hi.
1: Ist aber ein seltsamer Rentner. Ich habe auch Fußball geguckt, ne? Und ich habe sogar noch einen kleinen Nachtkrimi geguckt. Ne? Und was soll's? Ich bin trotzdem um 8 Uhr aufgestanden.
0: Ja. Okay, dann sag ich mal, mache ich auch QRT und dann bis später, wo?
1: Ja, aber denk daran, du musst dich mal ein bisschen bewegen.
0: Ja, gut.

0: ACQ allgemeiner Anruf, hier ist Delta Lima 3, Mike, Sierra Bravo. Delta Lima 3, Mike, Sierra Bravo.
1: Ja, hier ist Dicker 1BN.
0: Delta Kilo 1, Delta November, hier ist Delta Lima 3, Mike, Sierra Bravo, schönen guten Tag. Name hier Michael, QTH Billerbeck, 30 Kilometer westlich von Münster. Rufzeichen kommt mir bekannt vor. Roland, ist das richtig? Aus Ennepetal.
1: Ja, so ähnlich. Wir haben schon öfter QSO gehabt, Michael. Guten Tag. Wollte deinen Ruf dann nicht verhallen lassen. Rolf in Schwelm, ne? DK1DN, ja. Wie sieht's aus bei dir?
0: Ja, schönen guten Tag, Rolf. Ja, sorry, habe ich direkt daneben gelegen. Ich hatte eben einen Roland, den Roland aus Remscheid, Delta Hotel 1, Oscar Romeo. Wir hatten ja erst gestern ein QSO, oder vorgestern war das, glaube ich, ne? Jetzt, wo du sagst, natürlich, Rolf aus Schwelm, ja, sicher. Nee, mir geht's gut, ja. Ich habe ja jetzt Urlaub, heute Morgen schon den großen Heckenschnitt zu Ende geführt, der einmal im Jahr ansteht, nochmal 3 Stunden investiert. Jetzt ist alles fein, jetzt ja, kann die angenehmere Zeit beginnen. Ne? Das ist immer so viel Arbeit, einmal im Jahr muss gemacht werden, da bin ich jetzt mit durch. Mikrofon nochmal zurück zu dir.
1: Ja, solche Sachen gibt es bei mir natürlich auch. Ne? Ich habe ein großes Grundstück und da ist sehr, sehr viel zu machen. Ich habe das früher immer alles selbst gemacht, aber jetzt habe ich da einen Gärtner für, ne? Ich kann das auch noch, aber ich habe mal Schwierigkeiten, wenn ich mal noch wenn ich wieder was mit dem Rücken habe, ne? Da bin ich froh, dass ich da überhaupt keine Probleme mit habe. Deswegen, also unheimlich anstrengend, bei so einer Größe, 2000 Quadratmeter sind das, und da sind auch links und rechts überall Hecken und Bäume und da reichlich, also reichlich in der Richtung. Ja, also das Problem habe ich damit gelöst. Bin froh, dass ich da jemand habe, ne? Michael. Und was, wie war das noch? Machst du auch Kurzwelle? Das wusste ich gar nicht mehr.
0: Ja, Delta Kilo 1, Delta November, Delta Lima 3, Mike Sierra Bravo. Ja, kurz nochmal zu deinem Grundstück. Ist ja dann wirklich sehr groß. Ich habe hier 1200 Quadratmeter. Das ist auch schon viel, ne? Aber 2000 habe ich noch mal eine Ecke mehr. Da sind die Ecken nochmal größer. Ja, Kurzwelle mache ich eigentlich meistens. Ich habe hier den TS-890 von Kenwood, ne, und als Antennen benutze ich Telemann-Dipole, ist auch einer selbst gebaut und eine NFET habe ich selbst gebaut, aber momentan ist das ja so ein bisschen mau, ne, die Prognose ist momentan nicht so gut. Ich habe heute Morgen auch mal geguckt, ne, also 10 und 15 Meter Band sind gar nicht offen heute, wohl der solare Flux ist relativ niedrig, ne, darum habe ich mich heute mal entschieden, nochmal wieder hier meinen 9700 in Betrieb zu nehmen. Mikrofon nochmal zurück.
1: Ja, ich muss gleich mal gucken, TS-890, da weiß ich im Moment nicht, was das für eins ist. Ich habe also auch Kenwood-Geräte gehabt, ne, und war da immer sehr mit zufrieden. Also, das Große von Kenwood, das ist ja auch ein Ding, ne, aber das ist das ja wohl nicht, das ist ja sehr, sehr teuer.
0: Ja, ich sag mal so, der TS-890 ist der Klasse 990. Das ist ja das Größte, was Kenwood momentan hat. Aber der wird momentan gar nicht verkauft, weil die haben wohl seit 1,5 Jahren, haben die wohl irgendwie Engpässe bei den Bauteilen. Kann ich zwar nicht verstehen, dass sowas passieren kann, aber scheint der Fall zu sein. Vielleicht ist aber auch sind die Verkaufszahlen etwas zu gering, dass die das irgendwie eingestellt haben. Das ist natürlich ein richtig gutes Gerät, aber ich sag mal, so viel Unterschied ist zu dem 890 auch nicht. Der hat noch einen zweiten Touchscreen und hat, glaube ich, der hat noch einen weiteren vollwertigen Empfänger drin und auch 200 Watt statt 100. Aber gut, das macht natürlich nicht viel aus. Ne? Erst bei einer Vervierfachung der Leistung hast du ja eine S-Stufe. Ne? Also von 100 auf 200, das ist ja nun wirklich nicht so tragisch. Ne? Also das lohnt sich an meines Erachtens kaum, aber wie dem auch sei, ne? Also ich bin sehr zufrieden mit dem Gerät hier und benutze das auch sehr häufig, ne? Aber wie gesagt, momentan in den letzten Tagen sind die Bedingungen da nicht so groß, dass ich das irgendwie lohnen würde, ne? Mikrofon nochmal zurück nach Schwelm.
1: Ja, so schnell bin ich nicht, muss ich schon mal eben eingehen. Warte, Mikrofon nochmal zurück.
0: Ja, wie gesagt, TS-890, ne, das ist das Gerät, was momentan so das Flaggschiff von Kenwood ist. Ja, wenn auf UKW, wenn Kenwood da auch ein reines UKW-Gerät hätte, ich glaube, dann hätte ich auch das gekauft, aber gut, gibt's nur nicht. Und der IC-9700 ist ja auch kein schlechtes Gerät. Hätte ja vorher den IC-910, ne, habe ich glaube ich schon mal erzählt, ja, habe ich erzählt, richtig. Den habe ich immer noch stehen, muss ich noch verkaufen, vorher nochmal ausgiebig testen, damit es dann beim Verkauf keinen Ärger gibt. Am Mikrofon dann nochmal retour.
1: Ja, dicker 1-10, den habe ich gefunden. Also super, ne? Jetzt müssen wir nochmal erzählen, wie teuer das war. Also das große Ding da, ne? Der einen drüber, 890, und da ist der 990, hast du gesagt, den hat der Sarikaya in Bochum, da ist ja der Reparateur, ne? Den hat er sehr, sehr oft zur Reparatur gehabt, ne? Also, da weiß ich jetzt nicht genau, was da immer nicht in Ordnung war. Aber er hat mir erzählt, der kommt dauernd zur Reparatur. Verschiedene Leute bringen den. Das ist vielleicht der Grund, dass da irgendwas nicht in Ordnung ist, ne? Ja, gefällt mir gut, das Gerät, alles prima. Ich bin ja immer mit dem zweiten VFO. Ich habe dieses 7610 von Ecom. Und da ist ja auch der zweite VFO drin, ne? Wenn ich da DX mache und Split, dann bin ich das so gewohnt, ne? Zweiten Empfänger. Aber das Gerät gefällt mir gut. Also muss ich ganz ehrlich sagen, ich war ja immer schon Kenwood, ne? Ja, siehst du, jetzt habe ich das gesehen. Michael, over.
0: Ja, Delta Q1, Delta November, Delta Lima 3, Mike Sierra Bravo. Ja, also ich habe den jetzt seit 4 Jahren, der läuft einwandfrei, da war noch nie was dran, ne? Also Sarikaya, da habe ich ja den IC9700 auch gekauft, hatte ich ja auch erzählt damals. Der hat mir nur gesagt, der hätte zweimal einen Kenwood-Transceiver zur Reparatur gehabt, weil die Leute im Prinzip den internen Tuner irgendwie überlastet haben, ne? Also eine Antenne, die muss schon gut abgestimmt und resonant sein, ne? Wenn Leute glauben, das Stehwellenverhältnis ist irgendwo jenseits von Gut und Böse und die könnten das wegtunen, das funktioniert nicht, ne? Damit berätst du dir irgendwann den Tuner, den Autotuner, ne? Das darfst du nicht machen. Also schlechter als 1:1, 1:3 darf ein Stehwellenverhältnis nicht sein. Und könnte der Schaden nehmen. Aber ich habe meine Antennen alle so gut so gut abgeglichen, dass ich nirgendwo ein schlechteres Stehwellenverhältnis habe als 1:1,2. Also nicht 1:2, sondern 1:1,2. Das ist das Schlechteste dann, was ich habe, ne? Dann brauche ich den Tuner auch gar nicht so oft oder nutze den wenig, ne? Das hat er mir erzählt. Aber ansonsten, ja, mit dem TNS 890, wie gesagt, da habe ich noch nie Probleme gehabt, ne? Der läuft seit 4 Jahren einwandfrei. Das Mikrofon nochmal zurück nach Schwelm.
1: Ja, kann schon sein, was du erzählst, dass du so recht hast. Trotzdem meine ich aber, wenn ein Gerät 100 Watt kann und da ist ein Tuner drin, ne? Und ich bin der Konstrukteur von diesem Gerät, aber das machen die Geräte mit Sicherheit, dann kann ich doch mit 10 Watt tunen, ne? Ich tune mit 10 Watt und kann mir eigentlich das da nichts durchbrennen, wenn ich die volle Leistung mache. Das kann der ja gar nicht. Normalerweise ist der Tune-Vorgang mit der geringeren Leistung. Und dann stimmt das Stehwellenverhältnis. Wenn er dann natürlich sagt, das ist schlecht, also sehr, sehr schlecht, der Tuner kann das nicht, und der brät dann volle Leistung drauf, ja, dann kann das natürlich sein, ne? Dann ist das möglich. Ja, also wie gesagt, Tunvorgang kenne ich nur mit kleinerer Leistung, reicht ja auch. Ich würde es auch so machen. Ich habe das also nicht so Problem. Ich habe das Gerät kann tunen und die Endstufe, die ist parallel angeschlossen, sag ich mal. Und ich fahre mit kleiner Leistung an und der Tuner in der Endstufe, der ist der Entscheidende. Nicht der Tuner, der in meinem Gerät ist, sondern der Tuner im Gerät würde ja nur Richtung Endstufe anpassen und das ist ja in Ordnung. Und dann tunt die Endstufe. Und die muss natürlich auch mit kleiner Leistung, ne? Naja, also ich habe die Endstufe schon lange und die Geräte, mit denen kommen, die sind da immer verbunden. Und ich achte natürlich genau drauf, ob wenn ich tune, ob der da was macht. Es ist aber auch bei der Endstufe so, der hat sich die ganzen Antennen gemerkt, die ich habe, und weiß, tunt er gar nicht mehr neu, denn alle Antennen sind einmal durch, sind in der Endstufe drin. Die Endstufe hat also die verschiedenen Variationen und dann ist eigentlich kaum noch ein Tune-Vorgang vorhanden. Ne? Naja, aber trotz alledem, das Gerät ist sehr schön, was du hast. Das gefällt mir wesentlich besser, als das, was ich hier habe. Ne? Da muss ich mir nochmal erzählen, wie teuer das war. Den Preis, den weiß ich jetzt nicht.
0: E9 DPA. Ja, die Station, die gerade gerufen hat, du bist gehört, kommst gleich auch dran. Ja, damals bei Sarikaya, vor 4 Jahren, hatte er, glaube ich, also mit dem Lautsprecher, ich habe ja den Speaker 890 dazu, habe ich, glaube ich, 4.250 Euro bezahlt, so war es, 4.250. Aber mittlerweile ist der Preis von dem TS-890 hochgegangen. Ich glaube, der kostet alleine mittlerweile 4.700, so irgendwo um den Bereich, ne, oder 4.800 sogar. Also der ist deutlich teurer geworden, als er damals war. Es war ein günstiges Angebot vor 4 Jahren mit dem Stationslautsprecher dabei. Ja, dann Mikrofon noch einmal zurück und dann lass mal die neue Station auch mal rein.
1: Ja, okay. Dann weiß ich Bescheid, ne? Ich weiß jetzt gar nicht genau, was ich für das E-Com-Gerät da, 3.9 oder was, keine Ahnung mehr. Kann ich dir nicht mehr sagen. Aber trotz alledem, das ist wirklich ein schönes Gerät. Sieht sehr gut aus, auch von der Bedienung her, einwandfrei, klasse. Ja, dann war da noch jemand anders. Hier ist Sticker 1 sehen.
0: Ja, einen wunderschönen guten Tag euch zwei, Michael und Rolf. Ja, ganz liebe Grüße nach Billerbeck, ne? Ja, ich wollte mich da nur reinmelden, weil ich wollte auch meinen Senf dazugeben. Ich habe vor ein paar Monaten auch eine Kenwood gekauft, eine TS-930S, die ist schon irgendwie 30 Jahre alt und die sieht aus wie neu, ne? Und ich wollte mal dazu sagen, dass da alle Knöpfe auch noch fest sind, ne? Also die haben da damals auch schon gute Qualität gebaut, schon immer von Kenwood, ne? Und was mir besonders gefällt, ist der große Metallstecker, der 8-polige dran da, ne? Und nicht wie sie heute alle verbauen hier die RJ-Stecker. Ja, das war so mein Beitrag dazu. Ich gebe das Mikrofon mal zurück zu Michael nach Billerbeck, bitteschön. D9 DPA, der Peter in Dortmund hier.
2: Ja, Delta November 9, Delta Papa Alpha, jetzt Delta Lima 3, Mike Sierra Bravo. Ja, Peter, wir hatten ja auch schon mal mehrere QSOs, kam mir direkt bekannt vor, das Rufzeichen. ja, was du gerade sagtest, ne, also die Qualität von Kenwood finde ich auch sehr gut, muss ich sagen. Ich habe damals, als ich vor 8,5 Jahren mit Amateurfunk angefangen habe, habe ich mir damals einen gebrauchten TS-850 gekauft. Das war so mein erstes Gerät, ich muss sagen, das war auch ein richtig schönes Gerät, das hat mir gut gefallen, da bin ich zum Kenwood-Fan auch geworden. Weil mir hat damals auch schon die solide Verarbeitung da gefallen. Ne? Also von daher ja, bin ich bei Kenwood auch geblieben. Die haben allerdings, wie ich eben schon dem Rolf schon sagte, ja, oder der Rolf weiß das ja auch, die haben ja kein reines UKW-Gerät bisher mehr auf den Markt gebracht. Und wie ich hörte, soll da auch erstmal nichts kommen. Und darum bin ich da auf iCom übergegangen. Ich wollte schon ein reinrassiges UKW-Gerät haben. Für 2,70 Meter und 23, ne? Das war der Grund, warum ich das gekauft habe. Bin ich aber auch sehr mit zufrieden. Ne? Ich kenne zwar noch nicht alle Funktionen, aber ja, muss man sich so langsam rantasten. Ne? Die wichtigsten Sachen kenne ich mittlerweile. Ja, dann nochmal einmal das Mikrofon zu dir, Peter.
0: Ah, der 9.7er, das ist auch ein Top-Gerät. Ne? Also da beißt die Maus keinen Faden ab. Ne? Das ist schon super klasse. Ne? Ja, ich habe ja noch so ein Oldie hier daneben stehen von Yaesu, das ist der FT757 DX2, das ist auch so ein Oldie. War auch mal so das Flaggschiff so von Yaesu. Und ja, und dann hier so die neueren Geräte, hier so 991A und den 710er, den habe ich auch noch hier stehen. Ne? Ja, aber wie gesagt, die Technik
3: von früher, ne, die war nicht verkehrt. Und wenn ich sehe, dass hier ein Gerät steht, was so alt ist, ne, und da sind noch alle Knöpfe fest und ich möchte nicht wissen, wie oft da an dem Knopf hier von dem Kanal Umschalter gedreht worden ist, und der ist noch super fest, ne? Also da muss ich sagen, haben die doch schon klasse Geräte gebaut, ne? Und die werden auch damals schon ihren Wert gehabt haben, ne? So wie in der Preisliste so mal nachgeforscht habe, lag der ja auch so irgendwie hier bei 8.500 Euro, ne? Ist zwar ein Batzen Geld, aber wie gesagt, wenn eine Maschine so lange hält und die begleitet dich ein Leben lang, ist das natürlich eine klasse Sache, ne? Gut, dann gebe ich mal das Mikrofon zum Rolf. Rolf, bitteschön. Hier ist DE9 DPA, der Peter Dortmund.
4: Ja, Peter, jetzt habe ich nachgeguckt, ne? Also das TS850 habe ich natürlich auch gehabt, ne? Habe ich gehabt. Und ich habe das hinterher, ich weiß das nicht mehr, der Sanitarier hat mir gesagt, weil die Beleuchtung immer dunkler wurde, ne? War immer weniger, konntest du kaum noch sehen. Ob der das dann in Zahlung genommen hat, das kann ich gar nicht mehr genau sagen. Keine Ahnung. Aber ich kenne das Gerät und war immer eine tolle Sache. Naja. Aber ich habe damals ist gar nicht lange her, das TS 7800 von ICOM, das große Gerät gehabt. Das war natürlich das Gerät, was absolut meiner Sache da entsprach, ne? Und da war hinterher der zweite Empfänger defekt. Der zweite Empfänger in diesem ICOM-Gerät, 7800, das ist eigentlich nur ein ganz kleiner, wenn ich ganz ehrlich bin, ist das nur ein kleiner Prozessor gewesen, der da drin war, auf so einer kleinen Platine. Die beiden Platinen waren identisch, die Empfangseinheiten, kleine schmale Dinger. Und da war ein kleiner Prozessor und der war kaputt von dem zweiten Kanal, sag ich mal. Ja, und der war nicht mehr zu bekommen bei ICOM. Ja, ich habe alles probiert, überall angerufen, auch da unten bei denen. Und das war dann der Grund, dass ich das Gerät verkauft habe. Und einer, ich hätte das bei Kleinanzeigen, kleinen Preis gemacht, 2 Stunden später klingelt es schon eine Tür, da war schon jemand und wollte es direkt haben, ne? Klar, konnte ich mir denken. Der brauchte den zweiten Empfänger nicht und hat ein tolles Gerät für einen kleinen Preis. Naja, so geht das alles. Dicke 1-10.
3: Ja, das kommt natürlich immer drauf, wie man es nutzt, ne? Und wenn du günstig natürlich ein Gerät schnappen kannst, ne, und bist damit zufrieden, dass der nur einen Empfänger hat, ne, und kriegst ihn dann noch für kleines Geld, hätte ich wahrscheinlich auch nie nein gesagt, ne? Ob man noch so ein Ersatzteil kriegt, das ist ja auch dann immer so ein purer Zufall, ne? Und wie gesagt, ich will noch hoffen, dass mein TS930, dass der noch lange hält hier. Der ist ja general überholt und wie gesagt, da ist nicht eine Macke dran am Gerät, ne? Und wie gesagt, funktioniert einwandfrei, ne? Also das ist so mein Highlight hier, sag ich mal. Ist ja auch so schwer wie eine Kiste Bier irgendwie. Also da ist noch richtig Technik drin verbaut. Bin ich voll von begeistert. Aber ich sehe gerade hier, meine Pflegefrau ist gerade vorgefahren. Ich kriege jetzt erstmal meine Infusion und da muss ich mich jetzt erstmal rausmelden. Ich sag mal, Rolf und Michael, ich wünsche euch noch einen schönen Nachmittag. Ich sage danke für das kurze QSO. Und hier war DR9 DPA, der Peter in Dortmund. Mikrofon zu dir, Michael.
2: Dann nehme ich das Mikrofon nochmal zum Final. Ne? Peter, schön, dass du dich reingemeldet hast. Wünsche ich dir noch einen schönen Tag und dann bis zum nächsten Mal. 73 nach Dortmund.
3: Alles klar, Michael, ich danke dir und wie gesagt auch 73 nach dem Rolf hin. Bis dahin, 7-3 Gespräch vorbei.
4: Ja, dann Ausschluss. Ich muss noch hier einiges machen, ne? Also, Michael, dann sage ich mal 73, schönes Gerät und bis zum nächsten QSO. Dicker 1, Delta, auch QRT. Tschüss.
2: Delta Kilo 1, Delta November, Delta Lima 3, Mike Sierra Bravo. Ja, Rolf, dann vielen Dank für das QSO. Wünsche ich dir auch noch einen schönen Tag. Ja, und ich denke mal, beim nächsten Mal werde ich es dann richtig haben mit dem Vornamen, mit dem QTH. Ne? Wir hatten ja jetzt schon, glaube ich, 3 QSOs, aber Ja, eben hatte ich noch ein Gespräch mit dem Roland, das habe ich dann gerade jetzt irgendwo wieder durcheinander geworfen. Ne? Aber ich denke mal, ja, beim nächsten QSO wird es dann funktionieren. Ja, den TS 830, den suche ich gerade. Ich habe hier so ein kleines Buch mit etwas älteren Geräten, aber den habe ich noch gar nicht gefunden. Muss ich noch so ein bisschen genauer gucken. Das war doch richtig, ne? TS 830 hat der Peter gesagt. Ja. Da muss ich mal so ein bisschen intensiv suchen. Ja, in diesem Sinne will ich dich nicht länger aufhalten. Ne? Bis dann, ciao.
5: Delta Bravo 0 Tango Tango in Dortmund.
6: 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Weißt du Bescheid, ne?

0: CQ. Delta Bravo 2 Papa Whiskey, Delta Bravo 2 Papa Whiskey, Delta Bravo 2 Papa Whiskey und CQ, bitte kommen.
1: Ja, Papa 2 Delta Whiskey. Delta Lima 5 eingeschaltet von. Mein Name ist Veta, gut, hier heißt Ohr. Ich hoffe, Sie können mich aufnehmen.
0: Ja, hallo Peter, hier ist auch der Peter aus Remagen. Ich habe zwar das Rufzeichen nicht ganz verstanden. Vielleicht kannst du das nochmal wiederholen. DB2PW, Ruf.
1: Mein Rufzeichen, Delta Lima 5, Yankee Charlie Uniform. Delta Lima 5, Yankee Charlie Uniform. Bitte nochmal das eigene.
0: Delta Lima Yankee Charlie Uniform für DB2PW, Delta Bravo 2 Papa Whiskey.
1: DB2 Papa Whiskey, Delta Lima 5, 1, 2, 3, 4, 5, Yankee Charlie Uniform, okay?
0: Delta Lima 5, Yankee Charlie Uniform für Delta Bravo 2 Papa Whiskey.
1: Okay. Delta Bravo 2 Papa Whiskey, Delta Lima 5 Yankee Charlie Uniform. Das ist auch ein schönes altes Rufzeichen. Ich hatte damals DG3WB. Okay, Name Peter, ich gehe über Dortmund rein. Rapport, na, ist 4. Also ist nicht ganz 5 die Modulation, ein bisschen angeknackt. Okay?
0: Ja, ist ein bisschen verrauscht und knistert ein bisschen. Ich habe gerade das Kabel gezogen von der Antenne zum Transceiver und wollte mal testen, wie das funktioniert. Delta Lima 5, Yankee Charlie Uniform für Delta Bravo 2, Papa Whiskey.
1: Oh, da war noch eine Station, die hat vorhin CQ gerufen. Ich lasse gleich mal frei. Gerätschaft hier ist ein Jesu. FTM 510 und Antenne ist eine Monoband Grandplan. Dazwischen ungefähr 20 Meter hochwertiges Koaxkabel. Das ganze Ding liegt ungefähr 90 Meter über ein N und 18 Meter über Grund. Müsste eigentlich freie Sicht in ungefähr 40 Kilometer auf diesen Repeater sein. So sind hier meine Spielsachen, okay?
0: Von 7D und hat eine Antenne, Diamond X5000

0: Und Sendefrequenz 145,1. Ich dachte, das ist bei uns an sich der Ölberg. Wundert mich jetzt, dass wir da ein QSO Remagen, Ölberg, Dortmund führen können.
1: Das ist richtig. Die Relais sind miteinander verbunden. Das geht runter bis Aachen. Wenn du auf deinem Repeater gehst und der ist verbunden mit diesem Netz, dann kommst du bis hinten, ja, Hannover raus, gegebenenfalls, und auf der anderen Seite Richtung Süden, okay?
0: Ja, habe ich zum ersten Mal. Bisher habe ich nur lokale QSOs über den Repeater Ölberg geführt. Deutschlandweite QSOs kriege ich nur mit dem Handfunkgerät über DNA hin. Mein Jaesu ST897, der kann noch nichts Digitales. Und deswegen habe ich ein kleines Handfunkgerät, das habe ich mit DNA konfiguriert. Und da kann ich sehr wohl deutschlandweite QSOs führen.
1: Ja, das ist nicht deutschlandweit. Du müsstest mal auf die Seite von Relais 2 Meter Dortmund gehen. Und da stehen dann drin, welche Repeater aufgedrückt werden können, wenn du diesen Repeater aufdrückst. Und so entstehen dann, ja, sehr, sehr weite QSOs. So sieht das aus. Ja, ansonsten, wir hatten heute leichten Regen. Sind wir sehr stolz drauf. Ja, und ansonsten ist hier alles verdörrt, alles braun. Naja, wir hatten, wo andere Sturzregen hatten, trockene Wiese. Und heute war erste Mal leichter Regen, aber der hat genau 20 Minuten angedauert. Es reicht nicht aus, um die Pflanzenwelt wieder grün zu machen. Mikrofon zurück.
0: Ja, das ist ja auch so. Dann habt ihr schon 20 Minuten mehr Regen gehabt als wir in den letzten, im letzten Monat. Bei uns sieht es auch aus wie in Sizilien. Alles ist braun, der Rasen ist braun und auch der Wetter-Online-Bericht spricht nicht von Regen in den nächsten zwei Wochen.
1: Aber uns soll es etwas regnen, ne? Aber das geht einigermaßen. Ja, die Hitzewelle ist jetzt durch und die Starkwetter waren ja, ne? Mehr kann man nicht sagen. Okay, ich will das Mikrofon aber nicht lange in Hand halten, Hans-Georg. Ich hoffe, wir hören uns irgendwann mal wieder, denn die Repeater sind ja sehr gut miteinander verbunden. Und ich wünsche bis dahin alles Gute mit deiner Station. Hier war Delta Lima 5, Yankee Charlie Fox.
0: Ja, DB2PW ist dann auch wieder auf Standby, 73 und schönen Tag noch.
1: Falls. War da auch eine anrufende Station? Hier war Delta Lima 5, in Gescheinform.
2: DC3J.
1: Delta Charlie, dann war Ende. Bitte nochmal das Call.

0: Allgemeine Anruf, hier ist Delta Lima 3, Mike, Sierra Bravo. Delta Lima 3, Mike, Sierra Bravo.
1: Ja, hallo, hier ist Delta Golf 6, Juliet ist der Michael, ist Fahrrad mobilerweise im Kreis Wesel unterwegs.
0: Delta Golf 6, bitte nochmal, aber ich glaube, es kommt mir bekannt vor, Michael, Fahrrad fahrenderweise. Sagst du nochmal kurz dein Rufzeichen?
1: Delta Golf 6, Juliet Whisky.
0: Delta Golf 6, Juliet Whisky, Delta Lima 3, Mike Sierra Bravo. Ja, vielen Dank fürs Reinkommen. Ja, ich glaube, du bist ein Dreiräderin-Fahrrad unterwegs, dass das da gut ausgestattet ist. Und ich glaube, wir hatten schon mal mehrere QSOs sogar. Liegt eine Weile zurück, aber du bist da im Kreis Wesel, glaube ich, immer unterwegs. Ist das richtig?
1: Ja, ist richtig, ne? Ja, nicht immer im Kreis Wesel, aber meistens, ne? Ja, dein Rufzeichen habe ich auch erkannt, ne? Also, auf jeden Fall.
0: Guck mal, bist du da wieder unterwegs, ne? Ja, das Wetter ist ja nicht mehr ganz so heiß wie so noch vor 2-3 Wochen, ne? Und ich glaube, da kann man das gut machen, ne? Ich habe gestern auch eine längere Radtour mit meinem Sohn gemacht, ne? Waren also auch 1,5 Stunden unterwegs und das ist ja hier recht hügelig, ne? Das sind dann über 150 Meter Höhenunterschied, wo du ständig rauf und runter musst, ne? Und dann nach 1,5 Stunden, da hast du schon ein Pensum erfüllt, ne? Hat aber Spaß gemacht, ne? Wir sind hier auch in der Natur so ein bisschen unterwegs gewesen. Mikrofon nochmal zurück.
1: Okay, ja, also es ist gestern etwas kühler. Auch wenn ich sagen muss, weil ich bei dem warmen Wetter auch immer rausgefahren, aber wenn dann immer spät, also nach Sonnenuntergang erst, ne? Meistens, ne? Zumindest.
0: Delta 6, Juliet Whisky, Delta Lima 3, Mike, Bravo, ja, ein bisschen hat man viel unterwegs, ne? Ja gut, wenn es dann abends, spätabends nicht mehr so heiß ist, dann geht das, ne? Ja, wo bist du denn da gerade unterwegs? Wo ist denn dein QTH jetzt aktuell fürs Logbuch?
1: Also ich bin jetzt Grenze, Recklinghausen hier, ne? Kirchhellen ist da, gehört das, ne? Das ist schon knapp ein bisschen raus von Wesel, ne? Ich bin aber jetzt gleich schon wieder im Kreis Wesel.
0: Du bist irgendwo in der Nähe von Kirchhellen, ne? Das kann man so dann eintragen.
1: Ja, ist richtig, ne? Kirchhellen. Kirchhellen Flugplatz, das sagt eigentlich jedem, naja, jedem sagt das nicht was, aber zumindest kann man das dann so ein bisschen festlegen, ne?
0: Okay, ne? Ja, ist ja so ein kleiner Tick von mir, ich führe also immer Logbuch, auch für UKW. Das macht mir einfach Spaß, dann werden die QSOs schön eingetragen. Dann kann ich auch nachher mal nachgucken, wann unser letztes QSO war. Ja, ich habe in der Zwischenzeit aber auf jeden Fall den Transceiver gewechselt. Ich habe jetzt hier einen IC 9700 von Kenwood, hatte ja vorher eine IC 910 und kenne noch nicht alle Funktionen, arbeite mich gerade so ein bisschen hier ein und ja, ist aber ein schönes Gerät, ne? Macht Spaß. Mikrofon nochmal zurück.
1: Ich meine, da haben wir letztens drüber gesprochen, dann ist das gar nicht so lange her, ne? Ich meine, da hattest du gesagt, du hattest dir den gerade gekauft.
0: Genau, das war vor 5 Wochen, ne? Ich hatte den jetzt ziemlich genau 5 Wochen, ne? Ja, da hatten wir dann wohl ein QSO, kann natürlich sein. Ja, prima. Ja, Wetter hier, ne? Heute hat es erstmalig ein paar Tröpfchen geregnet, aber reicht natürlich für den Garten bei weitem noch nicht, ne? Hat sich zugezogen, ne, geschlossene Wolkendecke hier. Heute Morgen habe ich 7 Uhr schon den restlichen Heckenschnitt gemacht. Ich habe hier eine große Hecke. Das ist immer viel Arbeit, ne, das habe ich heute beenden können. Ne. Und jetzt wird es dann für den Rest des Jahres angenehmer. Ich mache das nur einmal im Jahr, das reicht mir dann. Das sind immer 25 Arbeitsstunden, die ich da investieren muss. Das ist eine ganze Menge, aber muss gemacht werden. Jetzt ist es erledigt, da freut man sich dann immer.
1: Ja, ich habe auch eine Riesenhecke bei uns und ja, ich musste auch, obwohl die hatten wir jetzt kurz bevor das anfing, mit den Brüten hatten wir das geschnitten, ne? Boah, das ist auch, kannst du auch nicht mal als Hecke bezeichnen, ne? Das ist schon, Das ist schon irgendwie ein halber Wein.
0: Hört sich dann ja auch nach viel Arbeit an, ne? So ist das, ne? Ja, aber ansonsten macht mir der Garten noch Spaß. Ich habe auch hier einen Teil Nutzgarten mit dem Gewächshaus. Da sind die Tomaten gerade in der Reife, ne? Es gibt demnächst aber wieder Mengen von Tomaten hier und Wassermelonen und sowas. Das ist immer eine ganz nette Geschichte, ne? Macht zwar auch ein bisschen Arbeit, aber ist auch Spaß, wenn man dann selber seine eigenen Sachen ernten kann, ne? Trauben, Weintrauben werden gerade jetzt so langsam reif, ne? Die habe ich heute schon geschützt, ne? Da mache ich immer Organza-Beutel drum. Ich weiß nicht, ob du das kennst. Das sind so Schmuckbeutel, die Frauen meistens da so benutzen für ihren ganzen Schmuck. Und die eignen sich hervorragend. Das habe ich mal von einem Winzer gelesen, der das im Internet veröffentlicht hatte. Die kann man da drum machen und dann bleiben die Insekten weg und die Vögel. Ne? Ich habe zwar nicht alles geschützt, weil die Vögel wollen natürlich auch was haben. Ne? Und die Wespen, die gehen da dran nachher und picken die auf und saugen den Saft aus da ne, zum Ende des Sommers. Aber ich habe da so, die Hälfte ist für mich, ne? Da habe ich also heute die ganzen Beutel drum gemacht, dass die da geschützt sind. Mikrofon nochmal zurück.
1: Ja, sowas ist doch was Feines, oder? Ich meine, wir haben im Elternhaus auch einen recht großen Garten. Ne? Da haben wir damals noch mehr Früchte gehabt eigentlich, ne? Heute ist davon nicht mehr ganz so viel über, ne? Ein großer Apfelbaum, ein älterer Pflaumenbaum, zwei große Kastanienbäume, ne? Und was haben wir denn noch alles? Mein Gott, Rhabarber, Zucchini, ne? Und Blaubeeren auch noch.
0: Ich habe eine ganze Menge an. Ne? Ja, Kastanien habe ich hier nicht, aber Apfelbäume, Pflaumenbäume, Birnenbaum auch, ne? Vor allen Dingen Cox, die Apfelsorte, ne? Da ist richtig viel dran dieses Jahr. Gibt wieder leckere Äpfelchen. Ne? Und Blaubeeren habe ich also auch, die werden auch so langsam blau. Ne? Das dauert vielleicht auch so eine Woche, dann kann man die auch ernten. Mikrofon nochmal retour.
2: Delta Oscar 7, Lima Tango.
1: Ja. Bitte schön.
0: Gehört, bist auch sofort dran. Nochmal einmal das Mikrofon zu Michael, dann können wir das dir einmal übergeben.
1: Okay. Da hatte ich noch gar nicht nachgeguckt bei den Blaubeeren. Also, bei den Blaubeeren hatte ich noch gar nicht nachgeguckt. Muss ich mal gleich direkt gucken. Ne? Ja, mit den Äpfeln hast du recht. Also unser Apfelbaum hatte jetzt die letzten 2 Jahre nicht. Mein ein Jahr gar keine, ja? So gut wie keine. Letztes Jahr nur, weiß ich nicht, eine Handvoll. Und dieses Jahr, hat er da wieder 10 Tonnen. Ne? Also, wenn er voll hängt, dann hängt er wirklich voll.
0: Ne? Man hört sich ja auch gut an, ne? Ja, macht einfach Spaß, ne? Ja, dann war da die Station Delta Oscar 7 Lima Tango. Rufzeichen kommt mir auch irgendwie bekannt vor. Dann bitteschön.
2: Ja, einen herzlichen Dank für die Aufnahme hier in eure kleine Runde. Dio 7LT, Kuligreis Nordkirchen, Name hier ist Martin.
0: Sorry, hör mal, Martin, ne? jetzt beim zweiten Durchgang habe ich dich erkannt, ne? Ja, Delta Oscar 7, Lima Tango, das ist irgendwie noch nicht so ganz drin, warum auch immer, keine Ahnung. Ja, schön, dass wir uns hören, Martin. Ja, guck mal, ist ja schon eine Weile her. Aber direkt jetzt beim zweiten Durchgang natürlich sofort wiedererkannt.
2: Ja, schönen guten Tag auch an den anderen Kollegen. Ja, ich habe noch mal eine Frage. Auf welchem Relais seid ihr jetzt im Moment eigentlich?
0: Hier über das Delta Bravo 0 Delta Oscar Sierra, ne? Osnabrück, Grafensundern. Ne? Das empfange ich hier recht gut.
2: Ja, kein Momentchen mal, ich probiere da mal hinzukommen.
0: Osnabrück nicht mit dem Nordwestserver verbunden?
1: Ja, ist verbunden.
0: Es wird ja immer mehr, kann man geteilter Meinung darüber sein. Ich finde es eigentlich schöner, so wenn die Relais nicht in so einem großen Verbund sind. Weil dann adressierst du immer sofort so viele Relais, ne? Und wenn du dann irgendwo dann irgendwann nach dem QSO dann auf das nächste Relais gehst, ne, dann haben sie dich alle schon gehört und kennen deine Story schon, ne? Das macht dann irgendwann wenig Sinn, auf allen diesen Relais dann CQ zu rufen. Ja, aber wie dem auch sei, mal gucken, ob der Martin jetzt mittlerweile hier angekommen ist auf dem Osnabrücker.

0: Kunden auch so den Kontakt gehalten. Aber irgendwo habe ich das mit dem Rufzeichen, ja, da muss ich immer doch wieder einmal drüber nachdenken. Ne? Das ist noch nicht so irgendwo fest eingeprägt. Ja, der Martin arbeitet ja auch an einem neuen Rufzeichen. Ne? Vielleicht kann der da was Neues zu sagen. Vielleicht ist er ja schon kurz davor. Nummer 6, Juliet Whisky, ist Nummer Delta Lima 3, Mike Sierra Bravo.
1: Ja, ich bin auch da, ich höre die ganze Zeit zu.
0: Martin wollte irgendwie direkt auf dieses Osnabrücker Relais kommen, aber irgendwo ist er bisher noch nicht angekommen. Ich habe also noch nicht gehört, dass er sich zurückgemeldet hat.
2: So, hier bin ich wieder, Dio 7LT. Du hast gerade gesagt, Osnabrücker Relais, aber da gibt es ja verschiedene Frequenzen, aber auf welcher Seite da genau?
0: Der Sendefrequenz 431.250. Eingabefrequenz, ne?
2: Sieht gut aus. Ich bin genau drauf gelandet jetzt hier. Wunderbar, jetzt klappt's aber. Ich hatte nämlich vorhin schon mal reingerufen, da hattet ihr mich wahrscheinlich gar nicht gehört, weil ich da irgendwie ganz woanders gewesen bin scheinbar. Also ich blicke langsam nicht mehr durch, welches Relais da in welchem Verbund mit drin ist und wo man da überall gehört wird. Ne? Auf jeden Fall, ja, jetzt scheint es zu klappen. Wunderbar.
0: Einwandfrei, ne? Das Osnabrücker kommt auch mit mir, bei mir mit S9 plus 10 rein. Das ist immer ein kräftiges Relais, ne? Ja, Martin, wie geht's denn so?
2: Ist der Kollege nicht noch im Hintergrund? Ich glaube, der war mit dem Auto unterwegs, kann er sein?
3: Ja, der ist noch da, ne? Der Frank in Essen hier, Standmobil. Bei mir am QTH, ne? Ja, DO1 ESK. Ja, ja, ich höre noch zu. Ja, ich meine, das ist eben so die Entwicklung, ne? Das macht man vielleicht auch nur deshalb, weil so, wenn die Relais alle für sich selber wären, dann wird sie gar nichts hören, ne? Also, es ist ja so rückläufig alles mit dem Betrieb. Deshalb verkoppelt man alles, ne? Dann ist ein bisschen mehr Belebung da, ne? Wahrscheinlich oder vermutlich, keine Ahnung.
2: Das macht ja durchaus Sinn, also nur hinterher durchzublicken, wer da mit wem, naja, egal. Gut, ja, Michael, du hattest mich gerade gefragt, wie es mir so geht. Ich bin im Moment dabei, die Art zu machen. Wir machen bei uns in der Burg, haben einen Präsenzlehrgang im Moment am Laufen. Und da fängt jetzt das Antennenkapitel an und ich glaube, das ist auch gar nicht mehr so lange, vielleicht noch so 4-5 Abende, dann sind wir mit dem ganzen Schladderadatsch durch.
0: Delta 7, Lima Tango, Delta Lima 3, Mike Sierra Bravo, ja, da bin ich ja mal gespannt, ne? Wirst du dich irgendwann mit neuem Rufzeichen melden? Ja, prima. Wie sieht es denn mit deiner Frau aus? Macht die auch weiter oder macht die vielleicht sogar mit bei dem Lehrgang?
2: Leider nicht. Die hatte ja kürzlich die E-Lizenz auch gemacht. Die O5PC übrigens ist ihr Rufzeichen. Sie hat aber noch ein zweites Hobby, und zwar die Schriftstellerei, also das Schreiben. Und danach hatte sie jetzt einen Workshop angefangen. Das war dann auch noch zeitgleich montags mit dem Kursus. Und sie hat mir versprochen, sie macht es dann im nächsten Jahr.
4: Alpha 80 Tango Tango in Dortmund. Sub-Audioton 67 Hertz.
5: Weißt du Bescheid, ne?
0: Gerade sprechen lassen. Ja, stimmt, mit der E-Lizenz, das hattest du mir erzählt, richtig, ne? Ja, aber guck mal, es ist ja immerhin auch schon was, ne? Kannst ja schon so ein bisschen mehr Betrieb machen. Ja, schön. Ja, mir geht's auch gut. Ich habe jetzt 3 Wochen Urlaub. Am Mittwoch, also übermorgen, geht's dann mal für eine Woche auf eine Tour. Und ansonsten, ja, werde ich hier so einige Aktivitäten machen. Ich habe heute Morgen gerade von 7 bis 10 habe ich so den letzten Heckenschnitt gemacht. Ich habe ja so ziemlich große Hecke hier. Und ja, das waren die letzten Arbeitsstunden, 25 Arbeitsstunden, sind insgesamt wieder ins Land gezogen. Ich bin immer froh, wenn ich das erledigt habe. Ne? Ich mache zwar Gartenarbeit so ganz gerne hier und wurschtel auch viel rum, aber dieser Heckenschnitt, das ist immer lästig einmal im Jahr. Ne? Aber muss sein und wie gesagt, ist jetzt vorbei. Wenn ich jetzt rausgucke, ist alles schön gerade geschnitten und jetzt kann ich mich wieder ein bisschen zurücklehnen. Mikrofon nochmal zurück nach Nordkirchen.
2: Danke, Michael. Ja, dieses Thema hatte ich auch mit der etwas längeren Hecke. Und die habe ich sozusagen hier vom Vorbesitzer schon übernommen und ja, da war dann noch ein schöner Jägerzaun mit in dieser Hecke drin, also quasi eingewachsen und dann irgendwann mal ist der ganz, ganz große Bagger gekommen und hat das ganze Ding rausgerupft und jetzt einen schönen pflegeleichten Zaun dahin gemacht und da bin ich so froh drüber, das glaubst du gar nicht. Mike, nochmal zu dir, Michael.
0: Okay, das ist natürlich dann irgendwo die Alternative, aber die Hecke ist eigentlich sehr schön, ich will es noch nicht machen. Irgendwann werde ich es eventuell mal machen müssen oder irgendeine andere Lösung oder einen Gärtner finden, der es macht. Also irgendwas, ja, auf Dauer muss dann da auch kommen, aber noch kann ich es gut, mach's dann auch. Ne? Ja, dann gehen wir mal an den anderen Michael nach Kirchhellen. Mikrofon dann zu dir, Michael, Delta Golf 6, Judith Whisky.

0: Michael scheint ja gerade irgendwo entweder auf einem anderen Relais zu sein oder hat gerade keinen Empfang. Wie gesagt, er ist ja mit dem Fahrrad unterwegs und ist da eventuell gerade irgendwo in so einem Funkloch. Keine Ahnung.
1: Ich bin noch da. Ich musste gerade den Tonart absehen.
0: Klar, okay, ja. Bist du denn gerade jetzt angekommen?
1: Also, ich bin jetzt im Hönkscher Wald, ja, das ist eigentlich der Wald, wo ich meistens hier durchfahre. Das ist hier so momentan 68 Meter Höhe, das ist so das Höchste hier bei uns, so maximal irgendwo zwischen 70 und 75 Meter. Ne? Das ist im Kreis Wesel. Das ist also vom Weseler Repeater ist das hier vielleicht 10 Kilometer Luftlinie oder so.
0: Ja, richtig, ne? Der Wald, genau, das ist ja dein Hauptfahrgebiet quasi, ne? Da haben wir ja schon häufiger Kontakt gehabt. Ja, nochmal zum Martin hier übrigens mit dem IC 9700, den habe ich ja jetzt auch seit 5 Wochen und muss ich sagen, ist ein ganz gutes Gerät. Ne? Ich habe da auch die Star praktisch eingerichtet und habe da also auch schon mal so ein bisschen was gemacht, mich da ein bisschen mit befasst. Ja, ist natürlich eine andere Welt mit dem Digitalfunk, ne? Und dass ein Teil über das Internet geht, ja, kann man geteilter Meinung drüber sein, aber trotzdem, wie dem auch sei, hatte da auch schon schöne QSOs, ne, und ich wollte es einfach ausprobieren, wenn das Gerät das schon kann, dann wollte ich es auch aktiviert haben, ne, funktioniert eigentlich ganz gut. Dann Mikrofon nochmal zu dir, Martin.
2: Ja, darf ich ehrlich sein, mit dieser habe ich überhaupt noch nichts gemacht. Ich habe mir mal, glaube ich, von irgendeinem OV, der hatte so eine vollständige Repeaterliste irgendwo im Netz, die habe ich mir mal an Land gezogen, aber großartig ausprobiert habe ich es noch nicht, weil ich jetzt auch direkt jemanden wusste, der das auch hat, aber wenn du das jetzt gerade erwähnst, dann sollten wir das vielleicht mal austesten. Also da bin ich gerne auf deine Erfahrungen gespannt.
0: Können wir gerne mal machen in den nächsten Tagen. Ich bin jetzt ab Mittwoch, wie gesagt, erstmal eine Woche unterwegs, aber dann irgendwo im Urlaub in den nächsten, ja, danach, die 2 Wochen, können wir es durchaus mal ausprobieren. Ja, ich habe mir die Repeater-Liste von ICOM runtergeladen. Da gibt es ja so eine weltweite Repeater-Liste, ne, und dann, die ist zwar riesengroß, das meiste kannst du ja so erstmal direkt gar nicht empfangen, aber da gibt es dann so eine Funktion Near Repeater. Ne? Wenn du die dann einstellst, dann zeigt er dir dann deine Repeater im Umkreis an. Ne? Und ich habe festgestellt, Osnabrück, Dörenberg, der Repeater, der ist da bestens geeignet. Der kommt stark rein, stabiles Signal. Und darüber gehst du ja dann in diese Reflektoren. Ne? Und das ist das Entscheidende. Ne? Da muss man sich ein bisschen mit beschäftigen. Aber wie gesagt, das ist ganz interessant. Und ich wollte es auch auf jeden Fall mal ausprobiert haben. Ne? 23 cm habe ich bisher erst 2 QSOs geführt, da ist nicht so viel los. Da bekomme ich auch nur 3 Repeater momentan. Da habe ich noch nicht so viel gemacht. Ne? Aber ansonsten, ja, wie gesagt, kannst du mir wahrscheinlich zustimmen, ist eigentlich ein schönes Gerät.
2: Das kann ich nur zustimmen. Also 23 cm habe ich jetzt noch nicht am Start, antennenmäßig. Es wird jetzt demnächst ein 2,70 cm Yagi aufs Dach kommen mit einem Drehrotor. Drehrotor ist auch Quatsch, ne? Also mit einem Rotor, der sie dreht. Um dann mal so ein bisschen auch weitere QSOs zu machen an den SSB. Ich meine, viel ist da nicht los, aber zumindest bei den Contesten kann man da ja schon ein bisschen was machen. Ne? Also das ist alles im Zulauf, jetzt muss ich warten. Du weißt, ich habe dann auch hier einen OM, der schweißen kann. Du weißt, wen ich meine, und der macht mir dann noch so den Feinschliff und dann kann man das ganze Ding vielleicht mal in 14 Tagen an den Betrieben nehmen. Ne? Da bin ich schon ganz gespannt drauf. Micha, wenn du in Urlaub fährst, nimmst du da eigentlich Funkgerümpel mit?
0: Nee, werde ich nicht machen, ne, weil ich bin mit meinem Sohn unterwegs. Ne, wir wollen erstmal Mittwoch nach Bremen, dann weiter nach Kiel und dann Flensburg und dann wollen wir auch sogar Ausflug machen nach Dänemark, ne, und dann wieder zurück nach Flensburg und dann wieder über Bremen nach Hause, so so in 8 Tagen. Ne? Haben wir uns mal vorgenommen, haben wir letztes Jahr auch gemacht, bis nach München über Erfurt. Ne? Und dann ja, haben wir so andere Sachen im Fokus. Ne? Und das Gepäck ist, sagen wir mal, das wollen wir möglichst klein halten. Ne? Darum wollte ich da noch nicht so viel reinpacken. Aber ich habe in den nächsten Tagen mal vor, ich habe ja von dem Reich, den du ja auch kennst, mal so ein Handfunkgerät gekauft, ein Quan Sheng. Und das habe ich noch gar nicht groß ausprobiert. Ne? Damit will ich mal irgendwann demnächst zum Longinus-Turm und auch mal hoch und mal gucken, was ich da alles so erreiche. Ne? Da, von da aus hast du ja eine gute Rundumsicht. Und da bin ich mal gespannt, welche Repeater ich da so mit dem Handfunkgerät kriege. Ne? Wahrscheinlich sogar den kahlen Asten auch.

0: Ja, Golf 6, Juliet Whisky, Delta Lima 3, Mike Sierra Bravo, bist du noch da?
1: Ja, ich habe mal kurz angehalten. Ja, ich bin noch da.
0: Martin war jetzt gerade erstmal weg, weiß auch nicht, woran das liegt. Ne? Der war plötzlich verschwunden.
1: Okay. Ja, ich habe mich mal hier positioniert. Das ist eigentlich ziemlich, ein ziemlich guter Standpunkt hier. Ne? Da kriege ich eigentlich einen Dortmunder Repeater, ja, im Moment zwar nicht ganz plus 20 dB, aber schon recht gut.
0: Sieht doch gut an, ne? Da kannst du gleich nochmal ein bisschen Betrieb machen, bevor es dann nach Hause zurückgeht. Ne? Ja, ich werde gleich auch nochmal noch QRT machen hier. Ich wollte noch so ein bisschen was anderes erledigen, dann ist ja schon wieder Abend, ne, gleich. Ne? Ja, der Tag ist schnell rumgegangen. Ja, dann höre ich noch mal eben kurz rein, ob der Martin wieder da ist.
2: Ja, ich bin wieder da. Ich war nur gerade mal eine Zeit lang etwas still, weil ich meinte, jemanden rufen gehört zu haben und dem wollte ich noch mal eine Chance geben, noch mal zu rufen, aber da war jetzt gerade niemand. Okay, ja, ich schwinge mich jetzt gleich auch, pack meine Tasche, schwinge mich ins Auto und fahre Richtung Burg. Denn dann gibt es wieder was zu lernen heute Abend. Ich glaube, heute geht Antennen los, auch sehr schön. Und naja, dann wird es ja dann im Herbst irgendwann mal soweit sein, ne?
0: Okay, ich will noch ein QRT machen hier. Ich wollte noch ein bisschen was anders machen. Dann ist ja schon wieder Abend, dann geht es schon wieder Richtung Abendessen, ne? Ja, Martin, schön, dass du dich reingemeldet hast, ja. Ich muss mir unbedingt dein Rufzeichen mal besser einprägen. Ist ja peinlich langsam, dass ich das am ersten Durchgang gar nicht so irgendwie realisiert habe, dass du das bist. Aber ja, wir gucken, wie dein neues Rufzeichen aussieht. Ne? Vielleicht lässt du ja auch nur einen Buchstaben tauschen, dass dann irgendwann Delta Lima 7 Lima Tango kommt oder sowas. Ne? Ich weiß ja nicht, ob du sowas dann schon beantragt hast als Wunschrufzeichen. Mikrofon dann nochmal zurück.
2: Ja, das kann durchaus möglich sein, muss man gucken, was frei ist. Also so wild bin ich da jetzt auch nicht drauf, aber für dich wird es vielleicht leichter sein, wenn du dir das jetzt eingeprägt hast, das aktuelle, dann brauchst du ja nur noch einen Buchstaben umzudecken, AI, dann ist das nicht ganz so schwierig. Okay, ich wünsche allen in der Runde, die angeschlossen sind, einen schönen Feierabend, einen schönen Abend noch. Und ja, ich gebe das Mikrofon dann mal wieder zurück an den Michael und ja, sage dann tschüss, bis zum nächsten Mal. Dio 7LT hier aus Nordkirchen.
0: Ich weiß nicht, welcher Michael gemeint war, aber sonst nehme ich das einmal. Dann wünsche ich dir gleich viel Spaß beim Lernen, ne? Und ja, vielen Dank fürs Reinkommen, wie gesagt. Bis zum nächsten Mal. Dann probieren wir mal dies da aus.
2: Komm hier, richtig an alle. Tschüss.
1: Jo, 73.
0: Ich nehme mich dann auch, ne? Wünsche ich dir noch viel Spaß bei deiner restlichen Radtour für heute Abend und dann denke ich mal, hört man sich mal wieder, ne? 73 jetzt, ja, wie hieß der Wald nochmal? Ich habe den Namen wieder vergessen. Nicht Münstner Wald, aber so ähnlich, ne?
1: Nee, war schon richtig. Der Jüngster Wald ist das hier. Ja. Ja, das war schon richtig. Ja. Ja, wir hören uns ja öfters, ne? Dies Jahr. Ja. Dann wünsche ich dir einen schönen Abend. Ja. Bis zum nächsten Mal.
0: Dann Michael, 73, ciao.
1: Ciao.
3: Alima 5 für Jenkins. Mobil, ich wollte euch nur sagen, ihr wart doch einwandfrei über Wuppertal, über Delta Bravo 0 Charlie Alpha zu hören. Ist auch damit vernetzt.
1: Ja, es sind auch einige Makur da aus, ne, mit denen ich rede. Ja, das kann ich sogar direkt drüber arbeiten, wenn ich möchte jetzt hier, ne, mit 5 Watt.
3: Okay, wollte ich euch nur sagen, bin extra auf dem Parkplatz gefahren, hier auf der Autobahn. Ich bin auf dem Weg Richtung Düsseldorf und habe euch da so ein bisschen mitgehört. Ich name Rolf, Romeo, Oskar, Lima, Foxtrot, Heimat, QTH, DOK, Radio 14, die Klingenstadt Solingen. Und ich bin wieder weg und fahre weiter.
1: Alles klar, wünsch dir was.

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1: Also du kommst hier sehr schlecht an, ne? Mit sehr viel Rauschanteil, ne? Hier ist Delta Golf 6, Juliet Whiskey, der Michael mobilerweise hier, ich weiß ja nicht, ob du einen Status wechseln kannst, selbst etwas mehr Sendeleistung machen kannst oder. Also wenn das wirklich für mich war hier oder für uns, dann ist leider nicht lesbar, tut mir leid. Ne?
2: Anfangs war noch lesbar, aber jetzt nicht mehr. Ach, der hat ja immer 2 Kilo Hotel Golf.
3: Hallo, Kalle.
1: Oder hier drückt noch einer mit, ich weiß es auch nicht, ne? Also ich kann auf jeden Fall nicht aufnehmen.
2: Er könnte höchstens

0: Evet, Miguel. Ja, ich hab's gehört, also ein Rufzeichen konnte ich gerade noch so aufnehmen.
1: Der Mond dahinter.

fahre dann auch mal weiter, ne? Ich sag mal schönen Abend noch, ne? An alle, die mich aufnehmen können. Ich wünsche dir auch. Alles klar, 73.

0: Station, die da gerade gerufen hat. Bitte nochmal.
1: Delta Lima 5 Kilo jetzt zu, over.
0: Delta Lima 5, Juliet Zulu hier. Delta Lima 3, Mike Sierra Bravo. Name hier Michael und QTH Billerbeck. 30 Kilometer westlich von Münster. Over.
1: Wunderbar, Michael. Schönen guten Tag. Ja, ich heiße Joe. Und mein QTH ist Mülheim an der Ruhr. Mülheim an der Ruhr. Naja, das funktioniert. Ich habe hier also gerade ein anderes Mikrofon angeschlossen. Ich habe versucht, ein bisschen abzustimmen und ich scheint jetzt doch zu funktionieren, Michael. DL3 MSB, DL5JZ hört.
0: Delta Lima 5, Juliet Zulu, Delta Lima 3, Mike Sierra Bravo. Ja, schönen guten Abend, Joe. Und Mülheim, ja, kommt mir gerade unbekannt vor. Könnte sein, dass wir da einen ersten Kontakt haben. Freue ich mich auch immer drüber, wenn man mal neue UMs auf den Relais kennenlernt. Ja, mit deinem Mikrofon, das scheint gut zu funktionieren. Kommt einmal frei rüber.
1: Ja, das freut mich. Ich bin auch ganz selten, Michael, auf den Relais oder irgendwo so. Ich habe also zwischendurch auch über 20 Jahre Pause gehabt und habe jetzt Stationen wieder eingerichtet. Und naja, und Relais, meistens ist ja nichts drauf. Da kannst du dich gucken, da habe ich mal jetzt Glück gehabt. Und da meldet sich sowieso niemand. Also das ist ein bisschen schlecht. Aber das hier, das Wuppertaler Relais, das kommt hier also bei mir auch gut mit S9 Jahren. Und da bin ich also auch ganz zufrieden. Ja, von der anderen Seite Modulation auch ganz einwandfrei. Ja, Punktbedingung, ein EC 9700. Dazu habe ich dann so ein das Standmikrofon, so ein SM8 von Icon. Naja, und das scheint dann jetzt wenigstens gut zu funktionieren. DL3 MSB, DL5JZ.
0: Ja, Joe, dann kurz zu meiner Station. Ich habe also auch den ICOM IC 9700 seit 5 Wochen. Vorher hatte ich den IC 910. Ich kenne da noch nicht alle Funktionen, aber schon sehr vieles. Ich beschäftige mich da gerade so ein bisschen intensiver mit. Ja, Antenne ist eine Diamond X300, war zuvor auch eine X300. Entschuldigung, eine 6000, da wollte ich natürlich sagen, eine Diamond X6000. Vorher war es eine 300er. Weil ich das 23 cm Band auch gerne mitnutzen wollte. Da habe ich allerdings erst 2 QSOs gefahren, da ist doch relativ wenig los. Ja, bei den Repeatern auf 70 cm und 2 Meter, ja gut, da muss man manchmal so ein bisschen rufen, aber ich habe da eigentlich immer regelmäßig Kontakte, hatte also heute auch schon da einige QSOs auf den verschiedensten Repeatern. Ne? Muss da vielleicht ein bisschen Geduld haben, also überfüllt sind die in der Tat nicht, aber wenn man so ein bisschen ruft und mal ein bisschen auf die Zeit achtet, ne, wenn man nicht irgendwo zu ungünstigen Zeiten ist, wo dann die Leute unterwegs sind, ne, trifft man da schon nochmal Leute an. Ja, dann gebe ich dir das Mikrofon nochmal zurück nach Mülheim.
1: Ja, ich habe auch gezeichnet von deiner Seite. Ja, ich habe meinen, den habe ich glaube ich 23 habe ich den gekauft. Ja, 23 bin ich wieder mit der Funkerei angefangen. Ich habe also von 2000 bis 2022 nichts gemacht und dann habe ich langsam wieder mit der Funkerei angefangen. Ich hatte so einen Kollegen, ich wollte eigentlich schon die Lizenz abgeben und da hatte mich ein Freund, also den ich von früher kannte, hat mich dann also dazu gebracht, dass ich dann wieder anfange. Ja, ich bin also seit Mitte der 70er Jahre lizenziert und seit wann habe ich die B gemacht? 80. Seit 80 habe ich dann dieses Rufzeichen erhalten. Ich bin in Düsseldorf. Ja, die Antenne ist die gleiche, die X6000. Ich habe vorher die X5000 gehabt. Ich glaube, das müsste die 5000 sein, die war 1,30 Meter. Und jetzt, dann habe ich die, also die längere jetzt geholt. Wir hatten

0: informiert auch. Da wollte ich nicht so eine ganz lange Antenne haben, weil das ist dann mit der Leiter, ich müsste mal so ein bisschen noch ein paar Sprossen hochsteigen, um an den Mast ranzukommen. Ne? Ist ein von der Leyen Fiberglasmast von 15 Meter, den ich allerdings immer nur, da der nicht abgespannt ist, auf 12 Meter ausfahre. Ne? Aber dann, wie gesagt, muss ich die Antenne da draufsetzen auf die Halterung. Das ist eine Halterung, die auch für eine, zum Beispiel für eine Delta-Loop für 6 Meter da ist und für eine Eigenbau-Doband-Jagi, das wechsle ich dann immer, je nachdem, welche Antenne ich gerade benutzen wollte. Ne? Und dann ist mir eine 5 Meter Antenne dann doch ein bisschen zu lang gewesen. Aber es klappt auch mit der 6000er eigentlich ganz gut. Ne? Ich habe hier eine gute Position in Villerbeck, 164 Meter bei normal Null. Ansonsten ist das Münsterland ja sehr flach. Ne? Da ist ein Relikt aus der letzten Eiszeit vor 10.000 Jahren, das hat hier ein Gletscher aufgeschoben. Ne? Ich habe also auch freie Sicht zu den Horizonten, von daher ist das für UKW auch ein guter Standort. Ja, das ist die Story so. Ne? Mikrofon nochmal zurück.
1: Ja, kenne ich auch, also hatte ich auch mal eine Zeit lang. Und Sperrkreisen, also ja, für 84. Und die waren mir irgendwie ein bisschen zu schmalbartig. Dann bin ich hingegangen und habe mir dann ein Dreibart-Dipol gebaut. Also den Fritzel, dann natürlich das Dreibart-Dipol, 10 auf diesen Fritzel. Dann habe ich darunter nochmal 20 Meter drunter gehängt, habe das also die 10 Meter Höhe, das auch von der QRZ-Kommseite sehen, was ich das Gebär da habe. Also ich habe auf der QRZ-Kommseite das abgebildet. Dann habe ich den Artikel hinter dem Ohr oben, der ist dann also einmal vorne und einmal hinten, wie was einmal links und einmal rechts, 2 Meter in der Seite weg und unten runter hängt dann der 40 Meter Dipo so hingegangen und dann unter der 20 Meter Dipo. Ja, und dann habe ich mir auch noch einen Dipo für 10 und 15 Aufwand gebaut. Dann habe ich dann auch noch einen Eingang. Ich habe alle Antennen sehr gut angepasst und auch keine wegfixiert. Und das Ding läuft also ganz fantastisch. Da bin ich jetzt auf 10 Meter. Also mit dem Pyramid war ich nicht.
0: Delta Lima 5, Juliet Zulu, Delta Lima 3, Mike Sierra Bravo, ja, hört sich auch spannend an. Übrigens mit deiner Modulation ist gerade irgendwas passiert, also das ist teilweise sehr abgehackt jetzt. Ne? Ich weiß nicht, hast du da irgendeine Einstellung vorgenommen, gerade an dem Standmikrofon, oder ist das nicht richtig fest mit dem Stecker verbunden? Also am Anfang unseres QSO war das einwandfrei und jetzt die letzten beiden Durchgänge waren dann so ein bisschen abgehackt.
1: Da muss ich mal gucken, dann habe ich das Mikrofon hier ein bisschen bewegt. Also, wenn das jetzt immer noch abgehackt ist, ich kann dann noch ein anderes Mikrofon dann machen. Ich habe da noch ein drittes Gerät im Arzt und ich habe aber noch ein bisschen 6 Masken hier dran gehabt. So, ich bin mal gespannt, ob jetzt das abgehackte weg ist.
0: Ja, es war immer noch ein bisschen da. Ne? Ich meine, wenn du Zeit hast, dann tausch doch einmal die Mikrofone. Das würde mich jetzt mal interessieren, ob das an dem Standmikrofon liegt. Ist da ein Vorverstärker drin? Ist das dieses Mikrofon mit dem Vorverstärker?
1: Ja, da ist ein Vorverstärker mit drin. Oh, Moment, da haben wir gleich noch mal ein bisschen was dran. Wenn ich denn 6. Dass ich so anders bin, dann nehmt das Frequenzlicht. Hier ist der Lima 2 Kilo runter auf
0: 6. Ja, hat sich irgendwie gar nicht geändert. Ne? Ich weiß nicht, woran es liegt. Keine Ahnung. Da war gerade noch eine Station, die hat sich reingemeldet. Bitte nochmal.
1: Hier ist der Lima 2 Kilo runter auf der Carlos Bullfest. Ich meine, das liegt zu dem Frequenz.
0: Ah, hallo Karl-Heinz, wir kennen uns ja auch, ne? Aus Burscheid, richtig. Am Anfang von dem QSO war das einwandfrei, ne? Das ist jetzt gerade irgendwo gerade passiert, aber ich wüsste nicht, also dass er neben der Frequenz liegt. Aber vielleicht könnte der Joe das auch einmal aus oder an sich angucken, ob er vielleicht gerade ein bisschen von der Frequenz daneben liegt. Probier einfach mal oder guck einfach mal, Joe.
1: Ja, jetzt habe ich also, ich kann mal eins machen, Moment, ich könnte mal...

0: Ich guck mal gerade so ein bisschen auf die Uhr, ne? Ich muss langsam hier QRT machen. Gleich geht es in Richtung Abendessen und ich muss auch noch vorher noch ein bisschen was erledigen. Ja, da ist noch in der Zwischenzeit der Karl-Heinz dazugekommen. Delta Lima 2 Kilo Hotel Golf aus Burscheid. Dann gebe ich einmal das Mikrofon zu dem Karl-Heinz, dann kannst du auch mal kurz mit dem sprechen.
1: Ich habe so die ganze Zeit nochmal mitzugehört gehabt, hier ist Delta Lima 2 Kilo Hotel Golf, der Kalle. Das hörte sich auf jeden Fall so an, als wenn es in der Frequenz wäre.
2: Ja, das kann aber schlecht sein, Kalle. Ich habe also die Frequenz, die zeigt mir hier an, ich kann also auch hier sehen, die Unterfrequenz ist so 471. Also das ist alles so richtig eingestellt. Kann sein, dass ich hier ein Wackeln hatte, aber jetzt müsste das eigentlich alles weg sein, oder?
1: Langsam ist es besser, auf jeden Fall.
3: Vielleicht gehst du mal ein bisschen weiter vom Mikrofon weg. Es kann sein, dass du zu viel Lob machst.
2: Ich hab's jetzt geschlossen, das kann daran vielleicht gelegen haben.
3: Hier ist DC5DB. Geh mal ein bisschen weiter vom Mikrofon weg.
2: Du musst da ein bisschen die Mike entwickeln. Ja, das könnte durchaus möglich sein.
3: Das hört sich nämlich so an, als ob du in die Begrenzung kommst.
1: Da hast du eingestellt, den Hubraum. Und wenn es übermäßig zu laut ist, dann kann es passieren, dass du auch da drüber splatterst.
2: Ja, das kann dran sein. Wer sagte das mit dem Mikrofon weg, ein Stückchen weiter weg vom Mikrofon?
3: Ja, jetzt kommt das einwandfrei rüber. Hier ist Delta Charlie 5, Delta Papa, der Ralf aus Iserlohn.
1: Schon wieder besser, ne?
2: Ich muss mal die Mike mal ein bisschen runternehmen, ein bisschen zurückstellen und dann dürfte das vielleicht okay sein.
3: Ja, so ist das jetzt wunderbar. So ist das einwandfrei verständlich. Auch jetzt ist es auch nicht abgehakt, das ist wunderbar.
2: Ja, danke, dann weiß ich, dass ich dazu nah dran war. Dann ist okay, mach ich deinen Namen bitte nochmal.
3: Jawohl, alles klar. Wie gesagt, Delta Charlie 5, Delta Papa, der Ralf aus Iserlohn, nochmal hier das Rufzeichen.
2: Ja, Ralf, dann klappt das jetzt. Dann weiß ich, ich werde mal ein bisschen die Mike runterdrehen an dem Mikrofon, das war wahrscheinlich der Not. Oder ich lasse es einfach so stehen und dann weiß ich, dass es überhaupt genug ist. Alles super. Na, dann will ich, funktioniert das jetzt. Jetzt kann ich nämlich jeweils mit A und B mit der Umschaltung einmal auf Kurzwelle und einmal auf den 9700 umschalten.
3: Ja, auf wie viel hast du den Mic gehen stehen?
2: Ich muss mal kurz hinterher mal gucken. Auf 51% habe ich das auf den 9700 und auf der Rückseite kann ich also hier an dem Pizza nachdenken und mal runterdrehen.
3: Ja, okay. Ja, wie gesagt, kommt drauf an. In der Regel reicht 50% beim Mic gehen, habe ich hier zumindest bei mir am 9700. Das ist, müsste eigentlich ausgewogen sein.
2: Also ich habe jetzt mal eins gemacht, ich habe an dem Mikrofon die Mic mal ein bisschen runtergedreht. Vielleicht ist das jetzt ein bisschen besser.
3: Ja, einwandfrei. Wunderbar, nicht mehr abgehackt. Geht gut durch, Modulation ist angenehm. Passt von meiner Seite aus.
1: Deine Mutter ist besser als die von ihm.
3: Ja, okay, ich habe hier dran das SM30 von ICOM an dem IC 9700 und habe das dann noch über die Tonfrequenzen eingepasst. Das kannst du im Menü auch nochmal genau anpassen.
1: Wenn ihr das gleiche Gerät habt, dann muss er das mal vielleicht nochmal anders programmieren. Jetzt fährt er immer 2 Kilo oder was, der kann auch
2: so sein. Das ist gesund, aber ich gehe mal davon aus, dass die Vorverstärkung hier an diesem Mikrofonfilter weit aufgedreht war.
3: Ja, das kann auch sein. Wie gesagt, du kannst auch noch besser und höher, kannst du noch extra einstellen, indem du auf Menü, Set und Ton gehst und dann auf TXFM und dann kannst du die Bässe und die Höhen kannst du nochmal separat einstellen. Aber wie gesagt, das müsstest du dann mal in Ruhe wahrscheinlich nicht über das Relais machen. Dann kannst du das optimieren.
0: L3MSB.
2: X auf plus 1 und Treble habe ich auf plus 2 gestellt.
3: Ja, da war da noch eine Station. Bitteschön.
0: Hier ist nochmal Delta Lima 3, Mike Sierra Bravo. Ich war ja die ganze Zeit mit dem QSO. Ich wollte mich eigentlich hier verabschieden. Aber ich wollte einmal nicht versäumen, noch bevor ich hier die 73 sende, den Ralf aus Iserlohn einmal zu begrüßen. Ich glaube, wir hatten noch nicht das Vergnügen. Zumindest kommt mir das erstmal unbekannt vor. Ja, nochmal das Mikrofon zum Ralf, bitte.
3: Ja, wunderbar. Ja, sagst du mir nochmal einmal dein Rufzeichen? DC5DP ist meins.
0: Ja, Delta Lima 3, Mike Sierra Bravo, der Michael aus Billerbeck.
3: Ja, Michael, ja, das sagt mir so nichts, aber wie gesagt, ich logge bei 2 eigentlich auch, oder auf UKW logge ich normalerweise nicht mit, das mache ich meist nur bei Kurzwelle. Aber wie gesagt, so sagt es mir jetzt im Moment nichts, aber trotzdem heiße ich dich herzlich willkommen und sage einen schönen guten Tag.
0: Ah, schönen guten Tag. Ja, ich hatte das QSO begonnen mit dem Joe aus Mülheim, dem Delta Lima 5 Juliet Solo, eine ganze Zeit schon. Und Karl-Heinz ist dazugekommen und ja, es ist die Runde noch größer geworden, aber wie gesagt, ich war eigentlich schon im Begriff, mich zu verabschieden, das mache ich auch an der Stelle und sende dann mal die 73 nach Iserlohn, Burscheid und Mülheim an der Ruhr.
3: Ja, wunderbar. Ja, ich hatte vorher auch schon mitgehört über den Scanner, ich hatte mich nur nicht reingemeldet, ich hatte hier das Dortmunder Relais, lasse ich meist mitlaufen, so zwischendurch, wenn ich am Schreibtisch sitze, aber ich melde mich auch nicht immer rein. Und da ich das gerade mit der Modulation gehört habe, also ich fand, das hört sich so an, als ob die ALC zugemacht hat und übersteuert war. Und ja, wie gesagt, es ist ja jetzt auch besser geworden mit dem Kollegen. Alles klar, ja, dann wünsche ich dir noch einen schönen Abend, alles Gute, hier von DC5DP.
0: Bis zum nächsten Mal, Ralf. Ciao.
3: Ja, tschüss.
1: Ja, er muss da was einiges dran tun, nämlich er eiert noch ziemlich sehr stark an der Moderation.
2: Jetzt habe ich wieder das Ding vernünftig eingestellt.
3: Ja, dann mach mal einen längeren Durchgang.
2: Das habe ich mal von Julia Zulu, die hat 540, das ist wieder mal der Ruhr. Ich habe mal von dem Mikrofon die Vorverstärkung noch etwas zurückgenommen, also und auf 50% bin ich bei. Gerät und vielleicht klappt das jetzt.
3: Ja, es ist einmal frei zu meiner Seite. Also nicht abgehakt, alles gut. Es dürfte ein klein wenig lauter sein, aber du bist jetzt auf jeden Fall nicht mehr abgehakt und du bist fehlerfrei zu verstehen.
2: So, jetzt habe ich ein bisschen lauter gedreht. Ist das okay?
3: Ja, so ist bestens. Nichts verändern, stehen lassen.
2: Der Kandidat hat 100 Punkte. Okay, jetzt habe ich die Mike ein klein wenig höher gedreht, so dann lasse ich das jetzt stehen. Nee, das ist ganz praktisch, ist der Herr mit dem Mikrofon. Jetzt kann ich also das Kurzwellengerät mit ansteuern und hier den 9700, der hat so einen Umschalter A und B. Vielleicht kennst du das mal. Ach ja, den Color habe ich ja fast ganz vergessen.
1: Ich habe das Gerät zwar jetzt nicht, aber jetzt bist du auf jeden Fall besser, viel besser.
3: Ja, ich kenne das Mikrofon, aber wie gesagt, ich habe bei mir getrennte Mikrofone dran. Ich habe das hier alles, ja, ich sag mal einzeln mit einer, jedes Gerät ist hier mit dem SM30 ausgestattet. Und die andere Station ist, wie gesagt, ja ESO, da habe ich dann das M70 dran.
2: Ja, deine Modulation hat sich auch ganz fantastisch. Ja, nee, ich habe nur so ein SM6-Mikrofon, aber ich wollte eigentlich zu viele Mikrofone. Ich habe noch ein drittes SM8 hier, das habe ich als Reserve und jetzt weiß ich wenigstens, wie die alle eingestellt sind. Die wenigstens alle drei eingestellt, alle vier Mikrofone.
3: kommt er wirklich gut rüber.
2: Wunderbar, Ralf. Und Karl, ich würde mich dann also zum Acker machen. Ich bedanke mich erstmal recht herzlich bei euch beiden, oder bei euch dreien, auf der Michael, und naja, dann lasst das alles so stehen und dann fummel ich da nicht mehr dran rum.
1: Ja, ja, das eiert auch nicht mehr, ne? Du kannst immer abspielen lassen. Hier ist ja immer 2 Kilo rote Luft.

0: So, ich komme mal eben von dem anderen Gerät. Hier ist die C5DB. Ich hoffe, das hört sich genauso gut an.
1: Entschuldigung, ich habe gerade mal weiter gedreht. Hast du was zu mir gesagt, Ralf?
0: Ja, ich habe gesagt, ich komme jetzt hier auch mal von meinem zweiten Gerät. Ich komme jetzt hier von dem FT91 Alpha. Ich hoffe, das hört sich genauso gut an wie das ICOM-Gerät.
1: Das hört sich klasse an, also ganz fantastisch. Du, vielleicht können wir noch eins machen, Ralf. Ich pack mal das SM6 mal kurz dran.
0: Ja, ich habe noch Zeit.
1: So, jetzt habe ich das SM6 dran. Ist auch noch ein älteres Mikrofon. Ich mag diese älteren Mikrofone. Das SM6, oder?
0: Ja, das ist auch gut. Es ist ein wenig dumpfer, das andere ist ein wenig klarer und ist etwas höhenbetont. Und das hier kommt mir ein wenig dumpfer vor.
1: Und dann kann ich lieber das andere lassen, ne?
0: Aber auch von der Sprachqualität ist das hier auch sehr, sehr gut. Also Sprachqualität ist gut. Hier werden mehr die tiefen Frequenzen bevorzugt. Also die Höhen sind ein bisschen abgekappt, aber ist auch wunderbar. Klappt auch einwandfrei.
1: Ja, das habe ich damals auch intern etwas anders gehabt. Und zwar, was hatte ich gerade auf 0, Travel auf 0 und was auf 0.
0: Ja, jetzt machen wir mal einmal im Vergleich mal kurz das andere dran.
1: So, jetzt habe ich das andere dran gemacht, das mit dem Schrauben, mit der Massenverbindung. Also jetzt habe ich das andere dran, das letzte Mal.
0: Ja, das würde ich sagen, ist vielleicht ein wenig klarer, ein bisschen mehr höhenbetont. Da sind die Tiefen ein wenig weg. Ich würde sagen, aber alle beide sind gut, kannst du mit beiden kannst du fahren.
1: Also das ist ja klasse, dann weiß ich das. Wahrscheinlich wird das bei dem anderen sein. Wenn ich also Treble und Bass mal ein bisschen verstelle, dann müsste das wieder auch anders hinkommen.
0: Ja, ich würde ein bisschen Höhen zugeben. Bass ist gut, also im tiefen Bereich, aber ein bisschen Höhen fehlen bei dem anderen. Wenn du die dazu gibst, dann müsste das eigentlich auch sehr perfekt sein.
1: Augenblicklich, Herr, bitte. So, jetzt kann ich mal eins machen. Ich gehe mal hier FM, also TX-Treble, da habe ich mal jetzt auf plus 1 bei dem SM6.
0: Da machen wir noch ein bisschen.
1: So, jetzt habe ich auf 0. Was ist auf plus 1?
0: Ja, ein bisschen längeren Durchgang.
1: So, 1, 2, 3. Ich stehe 5.z. Jetzt kann ich mal umschalten auf den Bass.
0: Ja, gib mal bitte Höhen dazu.
1: Jetzt habe ich hier, das ist, was ist jetzt los?
0: Aber ich glaube, jetzt kommst du damit in die Begrenzung schon wieder.
1: Aha, dann ist das da, dann ist das da, dann AC. Dann lass ich mal das andere machen. Dann ist das zu laut, ne?
0: Ja, das war gerade zu laut, das hat schon wieder abgeschnitten.
1: Naja, dann lasse ich das, glaube ich. Ich fumme da nicht mehr dran.
0: Ja, aber so ist gut. Ich glaube, das ist ganz okay so. Was sagt der Kalle dazu?
1: Jetzt wahrscheinlich schon weg. So, ich habe jetzt Folgendes gemacht. Ich habe wieder das SM8 dran. Da bin ich also bei der X-Treble, bin ich auf plus 1. Und bei Bass bin ich auch auf plus 1.
0: Ja, das ist okay soweit.
1: Genau, Entschuldigung, da lasse ich das nicht hinkommen. Jetzt höre ich auf. Mach ich immer noch Hölle noch verrückt.
0: Ja, lass doch stehen und gut ist. Ich komme jetzt auch wieder von dem Einkommen. Alles klar. Nee, dann werde ich mich auch wieder in den Hintergrund begeben. Wie gesagt, ich sitze eigentlich am Rechner, wollte noch ein bisschen was tun. Und ja, will ich noch ein bisschen weitermachen.
1: Ja, Ralf, 73, einen schönen Tag, einen schönen Gruß. Und man hört sich bestimmt noch. Ja, ich lasse das jetzt so stehen, ich fummel da nicht mehr dran rum. Ich bin zufrieden, dass es läuft. Und dann gucken wir mal.
0: Ja, ich kann nur sagen, jetzt läuft es einwandfrei, jetzt läuft es rund. Alles klar. Schöne Grüße aus Iserlohn hier, DC5DP. Und ich bin wieder Standby.
1: Ich brauche nicht mehr Arbeit, aber ich bin schon seit 13 Jahren pensioniert. Also seit 13 Jahren zu Hause.
0: Ja, du, bei mir dringt das Finanzamt wieder. Was heißt dringt das Finanzamt? Aber ich glaube, bis Ende des Monats sind die Steuererklärungen fällig. Und ich habe da noch einiges aufzuarbeiten.
1: Ah, das ist das Problem mit der Steuererklärung. Muss ich auch machen. War ja früher alles anders, ne? Naja. Ich muss zweimal Steuern bezahlen.
0: Zweimal? Zweimal zahlst du allein auf die Benzinrechnung.
1: Naja, zweimal, wenn ich vorstelle, ich habe damals die Beiträge, Rentenbeiträge und alles versteuert und jetzt bist du also auch als Rentner abgeschöpft. Wenn du über einen bestimmten Satz drüber kommst.
0: Du weißt ja, das ist wie beim Spielcasino. Das Haus gewinnt immer.
1: Ja, genau. Kalle, bist du denn noch da? Nee, der Kalle ist weg. Alles klar, Ralf. Schönen Tag, schönen Gruß. Bis dann. Wollen wir nicht jammern. Sind wir froh, dass es so geht.
0: Ja, alles klar. Wunderbar. So, ich bin standby.
1: Kalle, komm nochmal raus.

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1: Ja, jetzt weiß ganz Deutschland Bescheid. Wunderschönen guten Tag, Nikolas, DR9DPA hier.
0: Das wird doch mal höchste Zeit, dass mal endlich einer seinen Arsch an Zuckerritt schwingt. Na, ja, schönen guten Abend, Peter. Ja, was ist denn da los auf dem im Verbund? Das ist tote Hose oder was?
1: Ja, ich denke mal, dass die alle im Urlaub sind, ne? Die Sonne genießen, ne? Ja, ich kann es dir nicht sagen, Nikolas. Also, hast auch Glück, dass ich jetzt gerade reingekommen bin. Ich war gerade am Essen, habe ich dich gerade hier. Ich dachte, da würde erst ein Papagei rufen irgendwie. Und da dachte ich, naja, da musst du dich mal reinmelden, wenn er so verzweifelt ruft.
0: Das ist natürlich goldrichtig. Ja, ich rufe so lange, bis einer dran geht, ne? Ist doch ganz klar. Das ist ja Sinn der Sache. Wenn du einmal rufst, ne, bis alle Leute sich nochmal von ihrer Couch erhoben haben, da bringt ja nichts, ne?
1: Ja, das ist hier ganz schön mau geworden. Da gebe ich dir natürlich vollkommen recht. Und ja, was soll ich dazu sagen? Ja, ist nicht so einfach, ja, aber wie gesagt, Urlaubszeit, das ist alles irgendwie auch ein bisschen entschuldigt, denke ich mal, ne? Aber andersrum muss ich auch sagen, also wenn ich rausgehe, ne, also ich nehme da immer irgendwie ein Funkgerät mit. Wenn ich mit dem Rolli bin, habe ich ja sowieso immer welche mit, weil ich sehr fest dran montiert habe, aber ich nehme auch so immer ein Handfunkgerät mit, ne? Also zumindest meine Anytone, ne? Und ja, da hast du ja so ziemlich immer so alles abgedeckt. Ja, was soll ich dazu sagen, Nikolas? Ist nicht so einfach mit der Funkerei.
0: Ja, mir wurde jetzt häufiger zugetragen, dass viele nicht mehr QRV im Verbund sind, weil der neuen DPA da so oft irgendwie Unruhe stiftet.
1: ich war ja in letzter Zeit selber kaum QRV, ne? Ja, ne, bei mir ging das ja hier auch so bergauf, bergunter, ne, irgendwie. Aber ich kämpfe mich da so durch, ne. Und ja, wie gesagt, wenn es die Gesundheit so zulässt und ich auch vernünftig sitzen kann, dann sitze ich da schon in meiner Ecke und melde mich rein, ne. Aber zuhören tue ich eigentlich irgendwie den ganzen Tag, ja. Das ist ja, das weiß ja auch jeder.
0: Na ja, klar, Roga. Was machen deine Rücken denn überhaupt?
1: Der letzte Durchgang war sehr unverständlich. Was mache ich?
0: Was macht deine Rippe?
1: Ruhe, Mann. Da war ich gestern noch zur Kontrolle. Ja, die rippt so vor sich hin, ne? Und ja, wächst jedenfalls zusammen. Jetzt auch richtig. Ich muss jetzt nur aufpassen, dass er nicht nochmal bricht. Also jetzt hatte ich sie ja dreimal in Folge. Also jetzt muss ich höllisch aufpassen, dass das jetzt endlich mal hier auch zum Abschluss kommt. Ne? Ja, weil so viel kann man ja nicht vom Pech verfolgt sein.
0: Ja, da muss ich oberlehrermäßig auch mal sagen, klar, du musst natürlich dann auch gucken, dass du dann nicht übertreibst. Ne? Wenn du Schmerzmittel merkst, das Schmerzmittel nimmst, starke, dann merkst du den Schmerz dann nicht und dann neigt man ja schnell mal dazu, dann mehr zu machen, als man sollte.
1: Ja, das ist das, ne? Man übernimmt sich dann mal ein bisschen, wenn der Schmerz komplett weg ist, ne? Und ja, so manchmal habe ich das ja, dass ich so 2, 3, 4 Stunden am Tag auch Ruhe habe, wo ich mal sagen kann, ich habe absolut überhaupt keine Schmerzen. Das ist schon eine angenehme Zeit, ne? Aber das ist nicht immer so, dass du das sagen kannst, das ist jetzt immer von 8 bis 12, das kommt und geht so, wie es Bock hat, ne? Trotz tägliche Dröhnung, die ich mir da verabreichen muss. Aber ob da irgendwann eine Linderung eintritt, das kannst du nie so im Voraus genau sagen, wann das dann eintritt, ne? Ja, das ist immer so eine Sache. Ja, aber wir wollen ja nicht über Krankheiten reden. Wie geht's dir so? Fährst du denn nicht im Urlaub?
0: Ja, jein. Das ist alles noch so ein bisschen unklar. Ich wollte vielleicht mit meiner Schwester irgendwie in 2 Wochen mit zum Campingplatz. Wir sind da am Campingplatz, dann werden wir 2, 3 Tage dazu kommen. Also meine Schwagerschwester, ja, ist das Problem, dass der wohl auch personenmäßig voll ist. Also die lange Rede gar keinen Sinn, ich komme da jetzt nicht mehr drauf. Bin da jetzt eventuell noch jemand weggeht, dann muss ich wieder gehen oder ich suche einen nebenan, das weiß ich alles noch nicht. Und beim anderen Kumpel fahre ich vielleicht ein paar Tage mit, der ist irgendwie mit seiner Familie.
1: Ja, ich sag mal so, am Campingplatz ist ja eigentlich immer schön, ne? Weil ich kenne das ja auch nicht anders, ne? Ich war mit meinen Kindern, wo die klein waren, waren wir auch, hatte ich regelmäßig oder einen festen Platz hier am Grenzübergang Elten, Duisburg, Dorado Beach. Ne? Da hatte ich auch bestimmt 15 Jahre lang einen festen Wohnwagen stehen. Und weil früher konntest du dir das ja gar nicht so erlauben, mit den Kindern alle im Urlaub fahren, wenn du da Arbeiter bist. Ne? Und ich hatte ja auch nicht immer viel Zeit. Und da bot sich das mit dem Campingplatz an, weil dann war es ja eben 1,5 Stunden, bist du da mal schnell hochgefahren am Freitag und bist dann Sonntag damit da wieder zurückgekommen. Ne? Das war schon eine klasse Sache, weil die da sich da voll entfalten konnten. Und bei uns in der Straße, da hatten die ganze Familie da irgendwie im Wohnwagen stehen, da konnten sie da rumrennen, die Blagen. Ne? Also ich sag mal, meine drei, die haben eine gute Kindheit gehabt.

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1: Kuckuck.